nahen abseits vom Volk, legte ihm seine Finger in die Ohren und berührte die Zunge mit Speichel. Dann blickte er zum Himmel auf, seufzte und sprach zu ihm, Ephata, das heißt, tu dich auf. Sogleich öffneten sich seine Ohren und das Band seiner Zunge war

des Vaters und des Sohnes und des Heiligen Geistes. Amen. Liebe Gläubige, dem Wunder, das das heutige Evangelium berichtet, ging eine Zeit voraus, in der sich Jesus mit seinen Jüngern nördlich des Heiligen Landes aufgehalten hatte. Wegen der wachsenden Ablehnung der führenden Juden und dem weitgehenden Unverständnis breiter Schichten des Volkes seinen eigentlichen Anliegen gegenüber, scheint sich Jesus eine Zeit lang zurückgezogen zu haben, um sich in Ruhe ganz der Bildung seiner Apostel zu widmen. Nun aber kommt er wieder an den See Genezareth zurück, allerdings zunächst an das Ostufer, das ebenfalls ein mindestens halbheidnisches Gebiet war. Der Mann, den man zu ihm bringt, ist taub und kann nur stammeln oder sinnlose Laute von sich geben. Da die Heilung auch in der Lösung der Fesseln seiner Zunge besteht, scheint das Stummsein nicht nur eine Folge der Taubheit gewesen zu sein. Jesus nimmt den Mann beiseite. Er will keine Schau unterwirken. Er will nicht als Wunderheiler verehrt werden und auch nicht den Irrtum fördern, dass er gekommen ist, um alles irdische Leid hinwegzunehmen. Aber er heilt doch, um zu zeigen, dass er die Macht hat und dass man ihm vertrauen kann, wenn er von sich sagt, dass er den richtigen Weg zum Himmel weist. Die Heilung geschieht diesmal nicht durch eine einfache Handauflegung oder auch nicht durch einen bloßen Befehl, sondern mit einer gewissen feierlichen Umständlichkeit. Jesus legt den Tauben seine Finger in die Ohren, er berührt seine Zunge mit Speichel, er blickt zum Himmel auf, seufzt und spricht dann das auf Aramäisch wiedergegebene Wort Ephata, öffne dich. Speichel hat Jesus auch bei zwei anderen Wundern gewirkt, nämlich bei Blindenheilungen. In der antiken Welt soll der Speichel auch als Mittel gegen Augenkrankheiten gegolten haben. Aber natürlich kann man damit nicht einen Blinden heilen. Das Berühren

das ein viel größeres und auch viel wichtigeres Wunder als jede Krankenheilung. Auch in den Sakramenten ist es Christus, der letztlich wirkt, denn letztlich ist er es, der tauft, firmt und die Messe feiert. Die Priester und Bischöfe sind nur Werkzeuge in seiner Hand. Bei dieser Heilung des Evangeliums tritt die Gesundung sofort ein. Der Stumme muss das Reden nicht neu lernen, sondern er redet sofort richtig und versteht alles. Christus befiehlt, dieses Wunder nicht zu verbreiten. Wie gesagt, will er nicht als Wundermann bestaunt werden. Das, worum es ihm geht, ist das Öffnen der Herzen für den Glauben und die Liebe Gottes. Damit sollen sicher auch die Apostel darauf vorbereitet werden, nicht bei ihrem späteren Wirken nicht zu sehr auf die äußeren Zeichen zu vertrauen oder Gewicht zu legen. Aber wie in anderen Fällen auch, verbreiten die Leute jetzt erst recht dieses Wunder Jesu, weil sie so beeindruckt sind und vielleicht auch, weil sie meinen, Jesus habe nur aus Bescheidenheit das Verbot ausgesprochen. Die Worte, er hat alles gut gemacht, zeigen ihn als den Heiland der Welt. In ihm verwirklicht sich die Prophetie des Jesajas, der geschrieben hat, dann werden sich öffnen die Augen der Blinden, sich auftun die Ohren der Tauben. Wie ein Hirsch wird dann springen der Lahm, die Zunge des Stummen wird jauchzen. Ja, liebe Gläubige, Wunderheilungen sind selten, aber das, was Jesus damit zeigen will, das haben wir immer unter uns und im überreichen Maß. Denn die Gnade Gottes steht uns in der Heiligen Messe und den Sakramenten in reichem Maß zur Verfügung. Gott will uns mit seinem eigenen göttlichen Leben beschenken, uns daran teilnehmen lassen, soweit das für ein Geschöpf nur möglich ist. Darum sollen wir ihn auch bitten, dass wir uns zu helfen, dass wir seinem Wort gegenüber nicht taub sind, sondern dass wir aufmerksam darauf hören und darüber nachdenken, wie es von Maria heißt, dass sie die Worte in ihrem Herzen bewegte. Wir sollen nicht blind sein, sondern die Schätze, die uns angeboten werden, versuchen immer besser zu erkennen. Bitten wir Gott auch, dass wir nicht stumm sind, sondern ihm immer danken und ihn loben, dass wir nicht lahm auf unserem Weg zu ihm sind, sondern dass wir ihm mit Eifer entgegengehen. Wenn wir uns darum bemühen, dann verwirklicht sich auch an uns das, was Jesus in seinen Heiligen zeigen wollte und worauf er die Menschen vorbereiten wollte. Amen. Im Namen des Vaters und des Sohnes und des Heiligen Geistes. Amen. Gelobt sei Jesu.

Die Epistel zum heutigen 11. Sonntag nach Pfingsten ist genommen aus dem ersten Brief des heiligen Apostels Paulus an die Korinther. Brüder, ich weise euch auf das Evangelium hin, das ich euch gepredigt habe, das ihr angenommen habt und in dem ihr auch feststeht. In ihm werdet ihr auch selig, wenn ihr es so festhaltet, wie ich es euch gepredigt habe. Sonst hättet ihr den Glauben vergebens angenommen. Vor allem habe ich euch darüber belehrt, wie auch ich belehrt worden bin, dass Christus für unsere Sünden gestorben ist, wie geschrieben steht, dass er begraben wurde, dass er am dritten Tage gemäß der Schrift wieder auferstanden, dass er dem Kephas erschien und danach den Elfen. Hierauf erschien er mehr als 500 Brüdern auf einmal. Von ihnen leben noch viele bis auf den heutigen Tag, einige aber sind entschlafen. Hernach erschien er dem Jakobus, dann allen Aposteln zugleich, zuletzt von allen erschien er auch mir, gleichsam einer Fehlgeburt. Denn ich bin der Geringste unter den Aposteln und nicht würdig, Apostel zu heißen, weil ich die Kirche Gottes verfolgt habe. Aber durch die Gnade Gottes bin ich, was ich bin. Und seine Gnade ist in mir nicht wirkungslos geblieben. Soweit die Worte der heiligen Lesung. Amen. Steht auf. Wir zeigen euch mit dem Zeichen des Heiligen Kreuzes und sprechen an nach dem Namen des Vaters und des Sohnes und des Heiligen Geistes. Amen. Und hört das heilige Evangelium nach Markus. In jener Zeit verließ Jesus wieder das Gebiet von Tyrus und kam über Sidon an das Galiläische Meer, mitten in das Gebiet der 10 Städte. Da brachten sie einen Taubstummen zu ihm und baten ihn, er möge ihm die Hand auflegen. Er nahm ihn abseits vom Volke, legte ihm seine Finger in die Ohren und berührte die Zunge mit Speichel. Dann blickte er zum Himmel auf, seufzte und sprach zu ihm, Ephphatha, das ist, tu dich auf. Sogleich öffneten sich seine Ohren und das Band seiner Zunge ward gelöst und er redete recht. Da gebot er ihnen, es niemand zu sagen. Aber je mehr er es ihnen verbot, desto mehr erzählten sie es. Und voll Staunen sprachen sie, er hat alles wohl gemacht. Den Tauben gibt er das Gehör und den Stummen die Sprache. Soweit die Worte des heiligen Sonntagsevangeliums. Die Verkündigung für diese Woche. Die Heilige Messe ist jeden Tag um 7.15 Uhr, abgesehen vom Samstag, wo wir das Hochfest Maria Himmelfahrt feiern, das in Bayern ein gebotener Feiertag ist. Deshalb ist an diesem Tag die Sonntagsordnung, das heißt um 8 Uhr die Frühmesse und um 10 Uhr das levitierte Hochamt. So, dann möchte ich Sie aufmerksam machen, dass am Schriftenstand kleine Kärtchen ausliegen, die über unseren Film, der hervorragend geworden ist, über die Bruderschaft informiert. Sie können diese Kärtchen mitnehmen, nicht so sehr für Sie, sondern für Bekannte, Verwandte, Arbeitskollegen, denen Sie diese austeilen können, um sie auf den Film aufmerksam zu machen. Dieser Film ist sehr viel schon angesehen worden, hat viele Klicks gesehen, aber es sind noch viele Leute, die ihn nicht gesehen haben und die ihn mit großem Profit sehen würden. Also nehmen Sie gerne einige Kärtchen mit und teilen Sie diese in Ihrer Umgebung aus. Im Namen des Vaters und des Sohnes und des Heiligen Geistes. Amen. Liebe Seminaristen, liebe Exerzitanten, andächtige Gläubige. Wir stehen in unseren Exerzitien mittendrin in der zweiten Woche, die gewidmet ist der Kindheit Jesu, dem verborgenen Leben unseres Herrn und auch seinem öffentlichen Wirken. Und in seinem öffentlichen Wirken lässt unser Herr in besonderer Weise uns schauen, seine Gottheit, die Macht, mit der er die Wunder wirkt, und auch seine Menschheit
durch die hindurch die Gottheit diese Wunder bewirkt. Und dies geschieht, um die Apostel in besonderer Weise auf ihr späteres Wirken, für ihr späteres Wirken vorzubereiten. Werfen wir einen Blick auf die Lesung des heutigen Sonntags aus dem ersten Brief des heiligen Apostels Paulus an die Korinther aus dem 15. Kapitel. Er legt in diesem Kapitel eine Kurzform des Evangeliums dar. Christus, sagt er, ist für unsere Sünden gestorben. Sein Tod war also ein Sühnetod, ein Sühnopfer. Und er hat selber an seinem eigenen Leib unsere Sünden auf den Stamm des Kreuzes hinaufgetragen, auf Golgatha. Mit anderen Worten, er hat unsere Sünden in einem gewissen Maße zu seiner Sünde gemacht. Er, der Unschuldige, er, der ganz Heilige, er, der allmächtige und barmherzige Gott. Und genau dies sehen wir auch in der Heiligen Messe. Auch diese ist ein Sühnopfer, denn sie ist ja dasselbe wie das Kreuzesopfer auf Kalvaria, nur die Art und Weise der Darbringung ist eine verschiedene. Dort war die Darbringung in blutiger Weise, auf dem Altar vollzieht sie sich in unblutiger Weise. Das heißt mit anderen Worten, Christus stirbt nicht in der Heiligen Messe, aber sein Sterben wird in lebendiger Weise dargestellt. Am Kreuz ist das ganze Blut aus dem Leibe des Herrn herausgeflossen. Leib und Blut sind also am Kreuze getrennt. Und genau dies sehen wir in der Heiligen Messe, wo durch eine Doppelkonsekration der Herr gegenwärtig wird. Sein Leib wird gegenwärtig gesetzt unter den Gestalten des Brotes, sein Blut unter den Gestalten des Weines. Also mit anderen Worten, dies, was wir am Kreuze sehen, das wird in der Heiligen Messe lebendig. Und darüber hinaus hat unser Herr am Kreuz wie in der Heiligen Messe genau dieselbe Opfergesinnung. Er bringt sich selber da, seinem Vater, zur Anbetung und zum Lobpreis, zur Danksagung, zur Sühne und zur Bitte. Und insbesondere ist wichtig in der Heiligen Messe, wie auch am Kreuz, der Sühnecharakter des Opfers Jesu Christi. Der heilige Paulus fährt dann fort und sagt, danach ist der Leichnam ins Grab gelegt worden und am dritten Tage ist er wieder auferstanden. Und er zählt jetzt eine ganze Serie von Erscheinungen auf, die den Jüngern zuteil geworden sind. Zunächst, sagt er, ist er dem Kephas erschienen, als dem Petrus, dann den Elfen, dann 500 Brüdern auf einmal, von denen die meisten noch leben, aber einige sind in Schlafen. Und wenn Paulus dies geschrieben hat und diese Jünger also noch gelebt haben, dann haben sie also von dieser Ausführungen des heiligen Paulus gehört. Und folglich hätten sie, wäre dies nicht wahr gewesen, sofort dagegen Protest erhoben. Aber davon hören wir nichts. Im Gegenteil fährt Paulus fort. Danach ist er dem Jakobus, dem Bischof von Jerusalem, Jakobus dem Jüngeren erschienen, dann allen Aposteln auf einmal. Und schließlich ist er auch mir, gleichsam einer Fehlgeburt, auf dem Wege nach Damaskus erschienen, und hat mich so zum Apostolat berufen. Der heilige Paulus sagt ausdrücklich in dieser seiner Lesung, dass er das Evangelium verkündet, so wie er es selber empfangen hat. Und er sagt, dass wir in diesem feststehen sollen und dass wir auch in diesem gerettet werden. Es ist also das Evangelium, das eine rettende Macht in sich schließt. Gehen wir dann ein auf das Evangelium. Dieses handelt über die Heilung eines Taubstummen. Und Menschen führen diesen armen Menschen herbei, um den Herrn zu bitten, er möge ihm die Hand auflegen.
Und Christus nimmt ihn abseits vom Volk. Er will also nicht ein Scheinwunder, ein Schauwunder wirken, nicht glänzen vor der großen Volksmenge, sondern er will Gutes tun. Er will Gott verherrlichen durch dieses Wunder und diesem Menschen, diesem armen Menschen helfen in seiner großen Not und in seiner großen Krankheit. Er nimmt ihn also vom abseits vom Volke und legt ihm die Finger in die Ohren. Vom Finger Gottes wissen wir, dass dies das Symbol ist des Heiligen Geistes, der vom Vater und vom Sohne ausgeht. Und wenn er also die Finger in diesem Mann in die Ohren legt, dann verleiht er diesem Mann in besonderer Weise, diesem Kranken, die Gaben des Heiligen Geistes, in besonderer Weise die 7 Gaben des Heiligen Geistes. Und mit diesen 7 Gaben des Heiligen Geistes heilt er in besonderer Weise seine Taubheit. Das heißt, er schließt sein Herz auf für das Wirken Gottes, für das Heil, zu dem er berufen ist. Und wenn wir die heutige Menschheit uns ansehen, so werden wir begreifen, dass dies ein Bildnis sein muss, sein kann, für das heutige Wirken des Priesters, der Kirche. Wir müssen die Taubheit der Menschen überwinden. Wir müssen ihnen das Evangelium verkünden und ihr Herz öffnen für die Annahme dieses Evangeliums, für die Annahme des Glaubens. Das ist die große Herausforderung, der wir uns gegenüberstehen. Denn die Menschen sind taub, innerlich taub, abgestorben, gleichgültig dem Evangelium gegenüber, der Offenbarung Gottes gegenüber. Dazu ist dieser Kranke stumm. Das heißt, er stumm, was das Verhältnis zu Gott anbetrifft, was das Gebet anbetrifft. Und so ist es mit den heutigen Menschen. Sie bauen kein persönliches Verhältnis mehr zu Gott auf. Sie sind in sich selber, in ihrem Egoismus, in ihrer Egozentrik verschlossen, schauen nur auf sich selber und lassen Gott beiseite. Nein, wir sind auch hier berufen, den heutigen Menschen, soweit das in unserer Macht steht, zu Gott zurückzuführen. Das heißt, ihn anzuhalten, dass er ein persönliches Verhältnis zu Gott aufbaut. Gott ist unser Vater, ein liebender, gütiger, ein um alles sorgender Vater. Und wir müssen mit Gott sprechen, so wie eben ein Kind mit seinem Vater spricht. Und darüber hinaus geht es nicht nur um das Verhältnis zu Gott, sondern auch um das Verhältnis zum Nächsten. Auch in dieser Hinsicht muss der Mensch innerlich sich öffnen dem Nächsten gegenüber und sein Heil suchen und ihm bei der Verfolgung seines Heiles zur Seite stehen und sich ihm mitteilen. Und der Herr legt also nicht nur die Finger in die Ohren, sondern er berührt auch die Zunge mit Speichel. Und dann dieses Seufzen Jesu Christi, Ephphatha, tu dich auf. Dieses Wort ist und dieser Ritus ist ein Teil des Taufritus der Kirche, wo die Taubheit für das Evangelium und die Stummheit für Gott und die Stummheit auch für den Nächsten geheilt wird, wo aus einem Heiden ein Christ wird. Die Eltern, wenn sie ein Kind zur Taufe bringen, bringen einen Heiden, einen Ungetauften, einen Mensch in der Erbsünde lebend, ein Kind, das unter der Herrschaft des Teufels steht. Und wenn sie dieses Kind mit nach Hause nehmen nach der Taufe, dann nehmen sie einen Christen, einen Katholiken mit nach Hause. Eine gewaltige Wandlung, größer als die Schöpfung einer ganzen Welt, hat sich hier vollzogen. Und die Ohren des Kranken öffnen sich und das Band seiner Zunge wird gelöst.
Hier also wird die Wunderkraft Jesu Christi offenbar, seine Gottheit. Das ist ein erstes. Und dieser jetzt Geheilte, er redet recht. Das heißt, er betet und spricht gemäß dem Glauben. Er redet recht, so heißt es im Evangelium. Welche Folgerungen ziehen wir aus diesem Wunderbericht des Evangeliums, aus diesem sechsten Kapitel des heiligen Markus? Zunächst einmal, liebe Exerzitanten, liebe Seminaristen, müssen Sie diese 30 Tage der Exerzitien in ganz besonderer Weise ausschöpfen, um für die Menschen zu beten, zu denen Sie später gesandt sind als Priester. Bereits jetzt müssen Sie Gott inständig anflehen, so wie der Herr mit seinem Ephata zum Vater gefleht hat, so müssen Sie immer und immer wieder flehen, dass Gott sich der Seelen, die ihm anvertraut werden, erbarmen möge. Das ist ein erstes. Sodann müssen Sie sich darüber im Klaren sein, dass es nicht nur darum geht, wie wir in der Tischlesung gehört haben von Pater Emanuel, die Sakramente routinemäßig zu spenden, sondern dass der Priester in besonderer Weise dazu berufen ist, die Disposition für die Seelenverfassung, für einen fruchtbaren Empfang der Sakramente zu schaffen, durch seine Predigt und insbesondere auch durch sein Gebet, durch das Gebet, das nicht ein privates Gebet des Priesters ist, sondern Teil des göttlichen Dienstes, das Gott uns durch die Priesterweihe ins Herz gelegt hat und anvertraut hat. Also von größter Wichtigkeit, gerade in der heutigen Zeit, ist das Schaffen dieser Seelenverfassung. Die Leute, die Menschheit insgesamt und auch die Katholiken, leider ist das so, sind dem Evangelium gegenüber ziemlich gleichgültig. Sie gehen routinemäßig in die Kirche am Sonntag, also wenn sie überhaupt noch praktizieren. Aber das Innere, die innere Seelenverfassung fehlt. Und diese muss geschaffen werden, sonst ist der Empfang der Sakramente nutzlos bzw. sogar schädlich. Wie wir es heute sehen, wo viele Menschen die Sakramente, die Heilige Eucharistie, ganz und gar unwürdig empfangen. Und ein weiterer Gesichtspunkt wird hier sichtbar. Jesus betet laut. Dieses Ephata ist für die Zuhörer, die Umstehenden, hörbar. Und er will uns dazu anleiten, und dass wir wirklich beten, zu Gott flehen, und dass unser priesterliches Wirken und unser priesterliches Leben ein lebendiges Flehen zu Gott um Erbarmen ist für eine in die Sünde geratene Menschheit, um diese aus der Schuld herauszuführen und dem ewigen Heile entgegenzuführen. Amen. Im Namen des Vaters und des Sohnes und des Heiligen Geistes. Amen.

0: Im Namen des Vaters und des Sohnes und des Heiligen Geistes. Amen. Ich glaube an Gott,
1: den allmächtigen Vater, Schöpfer des Himmels und der Erde, und an Jesus Christus, seinen eingeborenen Sohn, unseren Herrn, der empfangen ist vom Heiligen Geist, geboren aus Maria der Jungfrau, gelitten unter Pontius Pilatus, gekreuzigt, gestorben und begraben, abgestiegen zu der Hölle, am dritten Tag wieder auferstanden von den Toten, aufgefahren in den Himmel, sitze zur Rechten Gottes, des allmächtigen Vaters, von dann her kommen wird, zu richten die Lebendigen und die Toten. Ich glaube an den Heiligen Geist, die heilige katholische Kirche, Gemeinschaft der Heiligen, Nachlass der Sünden, Auferstehung des Fleisches und das ewige Leben. Amen.
0: Vater unser, der du bist im Himmel, geheiligt werde dein Name, zu uns komme dein Reich, dein Wille geschehe, wie im Himmel, als auch auf Erden.
1: Unser tägliches Brot gib uns heute, und vergib uns unsere Schuld, wie auch wir vergeben unseren Schuldigern. Und führe uns nicht in Versuchung, sondern erlöse uns von dem Übel. Amen.
0: Gegrüßet seist du, Maria, voll der Gnade, der Herr ist mit dir. Du bist gebenedeit unter den Weibern, und gebenedeit ist die Frucht deines Leibes, Jesus, der in uns den Glauben vermehre.
1: Heilige Maria, Mutter Gottes, bitte für uns Sünder, jetzt und in der Stunde unseres Todes. Amen.
0: Gegrüßet seist du, Maria, voll der Gnade, der Herr ist mit dir. Du bist gebenedeit unter den Weibern, und gebenedeit ist die Frucht deines Leibes, Jesus, der die Hoffnung in uns stärkt.
1: Heilige Maria, Mutter Gottes, bitte für uns Sünder, jetzt und in der Stunde unseres Todes. Amen.
0: Gegrüßet seist du, Maria, voll der Gnade, der Herr ist mit dir. Du bist gebenedeit unter den Weibern, und gebenedeit ist die Frucht deines Leibes, Jesus, der in uns die Liebe entzündet.
1: Heilige Maria, Mutter Gottes, bitte für uns Sünder, jetzt und in der Stunde unseres Todes. Amen.
0: Ehre sei dem Vater und dem Sohn und dem Heiligen Geist.
1: Wie es war im Anfang, so auch jetzt und alle Zeit und in die Ewigkeit. Amen.
0: Vater unser, der du bist im Himmel, geheiligt werde dein Name. Zu uns komme dein Reich, dein Wille geschehe, wie im Himmel, als auch auf Erden.
1: Unser tägliches Brot gib uns heute und vergib uns unsere Schuld, wie auch wir vergeben unseren Schuldigern. Und führe uns nicht in Versuchung, sondern erlöse uns von dem Übel. Amen.
0: Gegrüßet seist du, Maria, voll der Gnade, der Herr ist mit dir. Du bist gebenedeit unter den Weibern, und gebenedeit ist die Frucht deines Leibes, Jesus, der von den Toten auferstanden ist.
1: Heilige Maria, Mutter Gottes, bitte für uns Sünder, jetzt und in der Stunde unseres Todes. Amen.
0: Gegrüßet seist du, Maria, voll der Gnade, der Herr ist mit dir. Du bist gebenedeit unter den Weibern, und gebenedeit ist die Frucht deines Leibes, Jesus, der von den Toten auferstanden ist.
1: Heilige Maria, Mutter Gottes, bitte für uns Sünder, jetzt und in der Stunde unseres Todes. Amen.
0: Gegrüßet seist du, Maria, voll der Gnade, der Herr ist mit dir. Du bist gebenedeit unter den Weibern, und gebenedeit ist die Frucht deines Leibes, Jesus, der von den Toten auferstanden ist.
1: Heilige Maria, Mutter Gottes, bitte für uns Sünder, jetzt und in der Stunde unseres Todes. Amen.
0: Gegrüßet seist du, Maria, voll der Gnade, der Herr ist mit dir. Du bist gebenedeit unter den Weibern, und gebenedeit ist die Frucht deines Leibes, Jesus, der von den Toten auferstanden ist.
1: Heilige Maria, Mutter Gottes, bitte für uns Sünder, jetzt und in der Stunde unseres Todes. Amen.
0: Gegrüßet seist du, Maria, voll der Gnade, der Herr ist mit dir. Du bist gebenedeit unter den Weibern, und gebenedeit ist die Frucht deines Leibes, Jesus, der von den Toten auferstanden ist.
1: Heilige Maria, Mutter Gottes, bitte für uns Sünder, jetzt und in der Stunde unseres Todes. Amen.
0: Gegrüßet seist du, Maria, voll der Gnade, der Herr ist mit dir. Du bist gebenedeit unter den Weibern, und gebenedeit ist die Frucht deines Leibes, Jesus, der von den Toten auferstanden ist.
1: Heilige Maria, Mutter Gottes, bitte für uns Sünder, jetzt und in der Stunde unseres Todes. Amen.
0: Gegrüßet seist du, Maria, voll der Gnade, der Herr ist mit dir. Du bist gebenedeit unter den Weibern, und gebenedeit ist die Frucht deines Leibes, Jesus, der von den Toten auferstanden ist.
1: Heilige Maria, Mutter Gottes, bitte für uns Sünder, jetzt und in der Stunde unseres Todes. Amen.
0: Gegrüßet seist du, Maria, voll der Gnade, der Herr ist mit dir. Du bist gebenedeit unter den Weibern, und gebenedeit ist die Frucht deines Leibes, Jesus, der von den Toten auferstanden ist.
1: Heilige Maria, Mutter Gottes, bitte für uns Sünder, jetzt und in der Stunde unseres Todes. Amen.
0: Gegrüßet seist du, Maria, voll der Gnade, der Herr ist mit dir. Du bist gebenedeit unter den Weibern, und gebenedeit ist die Frucht deines Leibes, Jesus, der von den Toten auferstanden ist.
1: Heilige Maria, Mutter Gottes, bitte für uns Sünder, jetzt und in der Stunde unseres Todes. Amen.
0: Gegrüßet seist du, Maria, voll der Gnade, der Herr ist mit dir. Du bist gebenedeit unter den Weibern. Gebenedeit ist die Frucht deines Leibes, Jesus, der von den Toten auferstanden ist.
1: Heilige Maria, Mutter Gottes, bitte für uns Sünder, jetzt und in der Stunde unseres Todes. Amen.
0: Ehre sei dem Vater und dem Sohn und dem Heiligen Geist.
1: Wie es war im Anfang, so auch jetzt und alle Zeit und in Ewigkeit. Amen.
0: O mein Jesus,
1: verzeih uns unsere Sünden, bewahre uns vor dem Feuer der Hölle, führe alle Seelen in den Himmel, besonders jene, die deine Barmherzigkeit am meisten bedürfen.
2: Vater unser, der du bist im Himmel, geheiligt werde dein Name, zu uns komme dein Reich, dein Wille geschehe wie im Himmel, als auch auf Erden.
1: Unser tägliches Brot gib uns heute und vergib uns unsere Schuld, wie auch wir vergeben unseren Schuldigern, und führe uns nicht in Versuchung, sondern erlöse uns von dem Übel. Amen.
2: Gegrüßt seist du, Maria, voll der Gnade, der Herr ist mit dir. Du bist gebenedeit unter den Weibern, und gebenedeit ist die Frucht deines Leibes, Jesus, der in den Himmel aufgefahren ist.
1: Heilige Maria, Mutter Gottes, bitte für uns Sünder, jetzt und in der Stunde unseres Todes. Amen.
2: Gegrüßt seist du, Maria, voll der Gnade, der Herr ist mit dir. Du bist gebenedeit unter den Weibern, und gebenedeit ist die Frucht deines Leibes, Jesus, der in den Himmel aufgefahren ist.
1: Heilige Maria, Mutter Gottes, bitte für uns Sünder, jetzt und in der Stunde unseres Todes. Amen.
2: Gegrüßt seist du, Maria, voll der Gnade, der Herr ist mit dir. Du bist gebenedeit unter den Weibern, und gebenedeit ist die Frucht deines Leibes, Jesus, der in den Himmel aufgefahren ist.
1: Heilige Maria, Mutter Gottes, bitte für uns Sünder, jetzt und in der Stunde unseres Todes. Amen.
2: Gegrüßt seist du, Maria, voller Gnade, der Herr ist mit dir. Du bist gebenedeit unter den Weibern, und gebenedeit ist die Frucht deines Leibes, Jesus, der in den Himmel aufgefahren ist.
1: Heilige Maria, Mutter Gottes, bitte für uns Sünder, jetzt und in der Stunde unseres Todes. Amen.
2: Gegrüßt seist du, Maria, voller Gnade, der Herr ist mit dir. Du bist gebenedeit unter den Weibern, und gebenedeit ist die Frucht deines Leibes, Jesus, der in den Himmel aufgefahren ist.
1: Heilige Maria, Mutter Gottes, bitte für uns Sünder, jetzt und in der Stunde unseres Todes. Amen.
2: Gegrüßt seist du, Maria, voller Gnade, der Herr ist mit dir. Du bist gebenedeit unter den Weibern, und gebenedeit ist die Frucht deines Leibes, Jesus, der in den Himmel aufgefahren ist.
1: Heilige Maria, Mutter Gottes, bitte für uns Sünder, jetzt und in der Stunde unseres Todes. Amen.
2: Gegrüßt seist du, Maria, voller Gnade, der Herr ist mit dir. Du bist gebenedeit unter den Weibern, und gebenedeit ist die Frucht deines Leibes, Jesus, der in den Himmel aufgefahren ist.
1: Heilige Maria, Mutter Gottes, bitte für uns Sünder, jetzt und in der Stunde unseres Todes. Amen.
2: Gegrüßt seist du, Maria, voller Gnade, der Herr ist mit dir. Du bist gebenedeit unter den Weibern, und gebenedeit ist die Frucht deines Leibes, Jesus, der in den Himmel aufgefahren ist.
1: Heilige Maria, Mutter Gottes, bitte für uns Sünder, jetzt und in der Stunde unseres Todes. Amen.
2: Gegrüßt seist du, Maria, voller Gnade, der Herr ist mit dir. Du bist gebenedeit unter den Weibern, und gebenedeit ist die Frucht deines Leibes, Jesus, der in den Himmel aufgefahren ist.
1: Heilige Maria, Mutter Gottes, bitte für uns Sünder, jetzt und in der Stunde unseres Todes. Amen.
2: Gegrüßt seist du, Maria, voller Gnade, der Herr ist mit dir. Du bist gebenedeit unter den Weibern, und gebenedeit ist die Frucht deines Leibes, Jesus, der in den Himmel aufgefahren ist.
1: Heilige Maria, Mutter Gottes, bitte für uns Sünder, jetzt und in der Stunde unseres Todes. Amen.
0: Ehre sei dem Vater, dem Sohn und dem Heiligen Geist.
1: Jetzt war im Anfang, so jetzt und alle Zeit und in Ewigkeit. Amen.
2: O mein Jesus,
1: verzeih uns unsere Sünden, bewahre uns vor dem Feuer der Hölle, führe alle Seelen in den Himmel, besonders jene, die deine Barmherzigkeit am meisten bedürfen.
3: Vater unser, der du bist im Himmel, geheiligt werde dein Name, zu uns komme dein Reich, dein Wille geschehe, wie im Himmel, also auch auf Erden.
1: Unser tägliches Brot gib uns heute und vergib uns unsere Schuld, wie auch wir vergeben unseren Schuldigern. Und führe uns nicht in Versuchung, sondern erlöse uns von dem Übel. Amen.
3: Gegrüßet seist du, Maria, voll der Gnade, der Herr ist mit dir. Du bist gebenedeit unter den Weibern, und gebenedeit ist die Frucht deines Leibes, Jesus, der uns den Heiligen Geist gesandt hat.
1: Heilige Maria, Mutter Gottes, bitte für uns Sünder, jetzt und in der Stunde unseres Todes. Amen.
3: Grüße seist du, Maria, voll der Gnade, der Herr ist mit dir. Du bist gebenedeit unter den Weibern, und gebenedeit ist die Frucht deines Leibes, Jesus, der uns den Heiligen Geist gesandt hat.
1: Heilige Maria, Mutter Gottes, bitte für uns Sünder, jetzt und in der Stunde unseres Todes. Amen.
3: Gegrüßet seist du, Maria, voll der Gnade, der Herr ist mit dir. Du bist gebenedeit unter den Weibern, und gebenedeit ist die Frucht deines Leibes, Jesus, der uns den Heiligen Geist gesandt hat.
1: Heilige Maria, Mutter Gottes, bitte für uns Sünder, jetzt und in der Stunde unseres Todes. Amen.
3: Gegrüßet seist du, Maria, voll der Gnade, der Herr ist mit dir. Du bist gebenedeit unter den Weibern, und gebenedeit ist die Frucht deines Leibes, Jesus, der uns den Heiligen Geist gesandt hat.
1: Heilige Maria, Mutter Gottes, bitte für uns Sünder, jetzt und in der Stunde unseres Todes. Amen.
3: Gegrüßet seist du, Maria, voll der Gnade, der Herr ist mit dir. Du bist gebenedeit unter den Weibern, und gebenedeit ist die Frucht deines Leibes, Jesus, der uns den Heiligen Geist gesandt hat.
1: Heilige Maria, Mutter Gottes, bitte für uns Sünder, jetzt und in der Stunde unseres Todes. Amen.
3: Gegrüßet seist du, Maria, voll der Gnade, der Herr ist mit dir. Du bist gebenedeit unter den Weibern, und gebenedeit ist die Frucht deines Leibes, Jesus, der uns den Heiligen Geist gesandt hat.
1: Heilige Maria, Mutter Gottes, bitte für uns Sünder, jetzt und in der Stunde unseres Todes. Amen.
3: Gegrüßet seist du, Maria, voll der Gnade, der Herr ist mit dir. Du bist gebenedeit unter den Weibern, und gebenedeit ist die Frucht deines Leibes, Jesus, der uns den Heiligen Geist gesandt hat.
1: Heilige Maria, Mutter Gottes, bitte für uns Sünder, jetzt und in der Stunde unseres Todes. Amen.
3: Gegrüßet seist du, Maria, voll der Gnade, der Herr ist mit dir. Du bist gebenedeit unter den Weibern, und gebenedeit ist die Frucht deines Leibes, Jesus, der uns den Heiligen Geist gesandt hat.
1: Heilige Maria, Mutter Gottes, bitte für uns Sünder, jetzt und in der Stunde unseres Todes. Amen.
3: Gegrüßet seist du, Maria, voll der Gnade, der Herr ist mit dir. Du bist gebenedeit unter den Weibern, und gebenedeit ist die Frucht deines Leibes, Jesus, der uns den Heiligen Geist gesandt hat.
1: Heilige Maria, Mutter Gottes, bitte für uns Sünder, jetzt und in der Stunde unseres Todes. Amen.
3: Gegrüßet seist du, Maria, voll der Gnade, der Herr ist mit dir. Du bist gebenedeit unter den Weibern, und gebenedeit ist die Frucht deines Leibes, Jesus, der uns den Heiligen Geist gesandt hat.
1: Heilige Maria, Mutter Gottes, bitte für uns Sünder, jetzt und in der Stunde unseres Todes. Amen.
3: Ehre sei dem Vater und dem Sohn und dem Heiligen Geist.
1: Wie es war im Anfang, so auch jetzt und alle Zeit und in Ewigkeit. Amen.
3: O mein Jesus,
1: verzeih uns unsere Sünden. Bewahre uns vor dem Feuer der Hölle, führe alle Seelen in den Himmel, besonders jene, die deiner Barmherzigkeit am meisten bedürfen.
4: Vater unser, der du bist im Himmel, geheiligt werde dein Name, zu uns komme dein Reich, dein Wille geschehe wie im Himmel, als auch auf Erden.
1: Unser tägliches Brot gib uns heute und vergib uns unsere Schuld, wie auch wir vergeben unseren Schuldigern. Und führe uns nicht in Versuchung, sondern erlöse uns von dem Übel.
4: Gegrüßet seist du, Maria, voll der Gnade, der Herr ist mit dir. Du bist gebenedeit unter den Weibern, und gebenedeit ist die Frucht deines Leibes, Jesus, der dich, o Jungfrau, in den Himmel aufgenommen hat.
1: Heilige Maria, Mutter Gottes, bitte für uns Sünder, jetzt und in der Stunde unseres Todes. Amen.
4: Gegrüßet seist du, Maria, voll der Gnade, der Herr ist mit dir. Du bist gebenedeit unter den Weibern, und gebenedeit ist die Frucht deines Leibes, Jesus, der dich, o Jungfrau, in den Himmel aufgenommen hat.
1: Heilige Maria, Mutter Gottes, bitte für uns Sünder, jetzt und in der Stunde unseres Todes. Amen.
4: Gegrüßet seist du, Maria, voll der Gnade, der Herr ist mit dir. Du bist gebenedeit unter den Weibern, und gebenedeit ist die Frucht deines Leibes, Jesus, der dich, o Jungfrau, in den Himmel aufgenommen hat.
1: Heilige Maria, Mutter Gottes, bitte für uns Sünder, jetzt und in der Stunde unseres Todes. Amen.
4: Gegrüßet seist du, Maria, voll der Gnade, der Herr ist mit dir. Du bist gebenedeit unter den Weibern, und gebenedeit ist die Frucht deines Leibes, Jesus, der dich, o Jungfrau, in den Himmel aufgenommen hat.
1: Heilige Maria, Mutter Gottes, bitte für uns Sünder, jetzt und in der Stunde unseres Todes. Amen.
4: Gegrüßet seist du, Maria, voll der Gnade, der Herr ist mit dir. Du bist gebenedeit unter den Weibern, und gebenedeit ist die Frucht deines Leibes, Jesus, der dich, o Jungfrau, in den Himmel aufgenommen hat.
1: Heilige Maria, Mutter Gottes, bitte für uns Sünder, jetzt und in der Stunde unseres Todes. Amen.
4: Gegrüßet seist du, Maria, voll der Gnade, der Herr ist mit dir. Du bist gebenedeit unter den Weibern und gebenedeit ist die Frucht deines Leibes, Jesus, der dich, Jungfrau, in den Himmel aufgenommen hat.
1: Heilige Maria, Mutter Gottes, bitte für uns Sünder, jetzt und in der Stunde unseres Todes. Amen.
4: Gegrüßet seist du, Maria, voll der Gnade, der Herr ist mit dir. Du bist gebenedeit unter den Weibern und gebenedeit ist die Frucht deines Leibes, Jesus, der dich, Jungfrau, in den Himmel aufgenommen hat.
1: Heilige Maria, Mutter Gottes, bitte für uns Sünder, jetzt und in der Stunde unseres Todes. Amen.
4: Gegrüßet seist du, Maria, voll der Gnade, der Herr ist mit dir. Du bist gebenedeit unter den Weibern und gebenedeit ist die Frucht deines Leibes, Jesus, der dich, Jungfrau, in den Himmel aufgenommen hat.
1: Heilige Maria, Mutter Gottes, bitte für uns Sünder, jetzt und in der Stunde unseres Todes. Amen.
4: Gegrüßet seist du, Maria, voll der Gnade, der Herr ist mit dir. Du bist gebenedeit unter den Weibern und gebenedeit ist die Frucht deines Leibes, Jesus, der dich, Jungfrau, in den Himmel aufgenommen hat.
1: Heilige Maria, Mutter Gottes, bitte für uns Sünder, jetzt und in der Stunde unseres Todes. Amen.
4: Gegrüßet seist du, Maria, voll der Gnade, der Herr ist mit dir. Du bist gebenedeit unter den Weibern und gebenedeit ist die Frucht deines Leibes, Jesus, der dich, Jungfrau, in den Himmel aufgenommen hat.
1: Heilige Maria, Mutter Gottes, bitte für uns Sünder, jetzt und in der Stunde unseres Todes. Amen.
4: Ehre sei dem Vater und dem Sohn und dem Heiligen Geist.
1: Wie es war im Anfang, so auch jetzt und alle Zeit und in Ewigkeit. Amen.
4: O mein Jesus,
1: verzeih uns unsere Sünden, bewahre uns vor dem Feuer der Hölle, führe alle Seelen in den Himmel, besonders denen, die deine Barmherzigkeit am meisten bedürfen.
2: Vater unser, der du bist im Himmel, geheiligt werde dein Name, zu uns komme dein Reich, dein Wille geschehe wie im Himmel, also auch auf Erden.
1: Unser tägliches Brot gib uns heute und vergib uns unsere Schuld, wie auch wir vergeben unseren Schuldigern. Und führe uns nicht in Versuchung, sondern erlöse uns von dem Übel. Amen.
2: Gegrüßet seist du, Maria, voll der Gnade, der Herr ist mit dir. Du bist gebenedeit unter den Weibern, und gebenedeit ist die Frucht deines Leibes, Jesus, der dich, O Jungfrau, im Himmel gekrönt hat.
1: Heilige Maria, Mutter Gottes, bitte für uns Sünder, jetzt und in der Stunde unseres Todes. Amen.
2: Gegrüßet seist du, Maria, voll der Gnade, der Herr ist mit dir. Du bist gebenedeit unter den Weibern, und gebenedeit ist die Frucht deines Leibes, Jesus, der dich, O Jungfrau, im Himmel gekrönt hat.
1: Heilige Maria, Mutter Gottes, bitte für uns Sünder, jetzt und in der Stunde unseres Todes. Amen.
2: Gegrüßet seist du, Maria, voll der Gnade, der Herr ist mit dir. Du bist gebenedeit unter den Weibern, und gebenedeit ist die Frucht deines Leibes, Jesus, der dich, O Jungfrau, im Himmel gekrönt hat.
1: Heilige Maria, Mutter Gottes, bitte für uns Sünder, jetzt und in der Stunde unseres Todes. Amen.
2: Gegrüßet seist du, Maria, voll der Gnade, der Herr ist mit dir. Du bist gebenedeit unter den Weibern, und gebenedeit ist die Frucht deines Leibes, Jesus, der dich, O Jungfrau, im Himmel gekrönt hat.
1: Heilige Maria, Mutter Gottes, bitte für uns Sünder, jetzt und in der Stunde unseres Todes. Amen.
2: Gekrönt hat.
1: Heilige Maria, Mutter Gottes, bitte für uns Sünder, jetzt und in der Stunde unseres Todes.

0: jetzt und in der Stunde unseres Todes. Amen.
1: Gegrüßet seist du, Maria, voll der Gnade, der Herr ist mit dir. Du bist gebenedeit unter den Weibern, und gebenedeit ist die Frucht deines Leibes, Jesus, der dich, o Jungfrau, im Himmel gekrönt hat.
0: Heilige Maria, Mutter Gottes, bitte für uns Sünder, jetzt und in der Stunde unseres Todes. Amen.
1: Gegrüßet seist du, Maria, voll der Gnade, der Herr ist mit dir. Du bist gebenedeit unter den Weibern, und gebenedeit ist die Frucht deines Leibes, Jesus, der dich, o Jungfrau, im Himmel gekrönt hat.
0: Heilige Maria, Mutter Gottes, bitte für uns Sünder, jetzt und in der Stunde unseres Todes. Amen.
1: Gegrüßet seist du, Maria, voll der Gnade, der Herr ist mit dir. Du bist gebenedeit unter den Weibern, und gebenedeit ist die Frucht deines Leibes, Jesus, der dich, o Jungfrau, im Himmel gekrönt hat.
0: Heilige Maria, Mutter Gottes, bitte für uns Sünder, jetzt und in der Stunde unseres Todes. Amen.
1: Gegrüßet seist du, Maria, voll der Gnade, der Herr ist mit dir. Du bist gebenedeit unter den Weibern, und gebenedeit ist die Frucht deines Leibes, Jesus, der dich, o Jungfrau, im Himmel gekrönt hat.
0: Heilige Maria, Mutter Gottes, bitte für uns Sünder, jetzt und in der Stunde unseres Todes. Amen.
1: Ehre sei dem Vater und dem Sohn und dem Heiligen Geist.
0: Wie es war im Anfang, so auch jetzt und alle Zeit und in Ewigkeit. Amen.
1: O mein Jesus,
0: verzeih uns unsere Sünden, bewahre uns vor dem Feuer der Hölle, führe alle Seelen in den Himmel, besonders jene, die deine Barmherzigkeit am meisten bedürfen.
1: Heiliger Erzengel Michael,
0: verteidige uns im Kampfe gegen die Bosheit und die Nachstellungen des Teufels, sei unser Schutz. Gott gebiet ihm, so bitten wir flehentlich. Du auch führst den himmlischen Herrscher, stürze den Satan über deine bösen Geister, die zum Verderben der Seelen in der Welt umherschweifen, in der Kraft Gottes hinab in die Hölle. Amen.
2: Gebet zum heiligen Josef für die Kirche. Zu dir, seliger Josef, nennen wir in der Trübsal unsere Zuflucht. Wir haben deine heilige Braut um ihre Hilfe angerufen und bitten dir auch dich vertrauensvoll um deinen väterlichen Schutz. Um der Liebe willen, die dich mit der unbefleckten Jungfrau Gottes Mutter verbunden hat, um der väterlichen Liebe willen, mit der du das Jesuskind empfangen hast, bitten wir dich flehentlich. Schau gütig herab auf die Kirche, die Jesus Christus durch sein Blut sich erworben hat, und komm unseren Nöten durch deine Macht zu Hilfe. Nimm, o fürsorglicher Beschützer der heiligen Familie, die auserwählten Kinder Jesu Christi unter deine Obhut. Liebreicher Vater, halte fern von uns jede Ansteckung durch Irrtum und Verderbnis. Du starker Beschützer, steh uns vom Himmel aus gnädig bei in unserem Kampf mit der Macht der Finsternis. Wie du einst den Gnaden Jesus aus der höchsten Lebensgefahr gerettet hast, so verteile jetzt die heilige Kirche Gottes wieder alle Nachstellungen ihrer Feinde und gegen jede Widerwärtigkeit. Jeden aus uns nimm unter deinen ständigen Schutz, dass wir nach deinem Beispiel und mit deiner Hilfe heilig leben, fromm sterben und die ewige Seligkeit im Himmel erlangen.
0: Amen.
2: Herr, schenke uns Priester.
0: Herr, schenke uns Priester.
2: Herr, schenke uns heilige Priester.
0: Herr, schenke uns heilige Priester.
2: Herr, schenke uns viele heilige Priester.
0: Herr, schenke uns viele heilige Priester.
2: Herr, schenke uns viele heilige Ordensberufungen.
0: Herr, schenke uns viele heilige Ordensberufungen.
2: Herr, schenke uns katholische Familien.
0: Herr, schenke uns katholische Familien.
2: Heiliger Pius XI.
0: Bitte für uns.
2: Im Namen des Vaters und des Sohnes und des Heiligen.
3: Offener Brief der Oberin der Priesterbruderschaft St. Pius X. an Kardinal Bernardin Gantin, Präfekt der Kongregation für die Bischöfe vom 6. Juli 1988. Priesterbruderschaft St. Pius X. Eminenz. Die um ihren Generaloberen versammelten Oberen der Distrikte, Seminare und autonomen Häuser der Priesterbruderschaft St. Pius X. erachten es für gut, Ihnen in respektvoller Weise die folgenden Überlegungen zum Ausdruck zu bringen. Sie haben in Ihrem Brief vom vergangenen 1. Juli geglaubt, seiner Exzellenz Erzbischof Marcel Lefebvre, seiner Exzellenz Bischof Antonio de Castro-Meyer und den vier Bischöfen, die sie am vergangenen 30. Juni in Econ konsekriert haben, ihre Exkommunikation late sententiae mitteilen zu müssen. Bitte wollen Sie selbst über den Wert einer solchen Erklärung urteilen, die von einer Autorität herrührt, die in ihrer Amtsausübung mit derjenigen aller ihrer Vorgänger bis zu Papst Pius XII. Bricht, im Gottesdienst, in der Lehrunterweisung und in der Leitung der Kirche. Was uns betrifft, so sind wir in voller Gemeinschaft mit allen Päpsten und allen Bischöfen, die dem Zweiten Vatikanischen Konzil

vorausgegangen sind. Indem wir die heilige Messe zelebrieren, die sie kodifiziert und zelebriert haben. Indem wir den Katechismus lehren, den sie verfasst haben. Indem wir uns gegen die Irrtümer erheben, die sie viele Male in ihren Rundschreiben und ihren Hirtenbriefen verurteilt haben. Mögen sie daher urteilen, auf welcher Seite sich der Bruch befindet. Wir sind aufs Äußerste betrübt über die Geistesverblendung und die Herzensverhärtung der römischen Autoritäten. Dagegen haben wir niemals diesem System angehören wollen, das sich selbst als konziliare Kirche bezeichnet und charakterisiert ist durch den Novus Ordo Missae, den indifferentistischen Ökumenismus und die Laizisierung der gesamten Gesellschaft. Ja, wir haben keinen Anteil, nullam partem habemus, an dem Pantheon der Religionen von Assisi, unsere eigene Exkommunikation durch ein Dekret eurer Eminenz oder eines anderen Dikasteriums wäre hierfür nur der unwiderlegliche Beweis. Wir verlangen nichts anderes, als dass man uns excommunione, das heißt als nicht in Gemeinschaft mit dem ehebrecherischen Geist erklärt, der in der Kirche seit 25 Jahren weht, und als ausgeschlossen von der gottlosen Gemeinschaft mit den Ungläubigen. Wir glauben an den einen Gott, unseren Herrn Jesus Christus, mit dem Vater und dem Heiligen Geist, und wir werden immer seiner einzigen Braut treu sein, der einen heiligen, katholischen, apostolischen und römischen Kirche. Wenn uns daher öffentlich die gleichen Strafmaßnahmen zugedacht würde, die die 6 katholischen Bischöfe als Verteidiger des unverkürzten und unverfälschten wahren Glaubens trifft, dann wäre das für uns eine ehrenvolle Auszeichnung und ein Zeichen der Rechtgläubigkeit vor den Gläubigen. Denn diese haben in der Tat ein striktes Recht darauf zu wissen, dass die Priester, an die sie sich wenden, keine Gemeinschaft haben mit einem falschen Trugbild der Kirche, die evolutiv pfingstlerisch und synkretistisch ist. In Einheit mit diesen Gläubigen machen wir die Worte des Propheten zu den unseren. Preparate corda vestra domino et servite ei soli. Et eruit vos de manibus inimicorum vestrorum. In toto corde vestro revertimini ad dominum et afferte deos alienos de medio vestri. Bereitet eure Herzen dem Herrn und dienet ihm allein, und er wird euch aus der Hand eurer Feinde befreien. Bekehrt euch zu ihm aus eurem ganzen Herzen und entfernt die fremden Götter aus eurer Mitte. Im Vertrauen auf den Schutz derjenigen, die alle Häresien in der ganzen Welt vernichtet hat, bitten wir sie, Eminenz, die Versicherung unserer Ergebenheit gegenüber demjenigen entgegenzunehmen, der der einzige Weg des Heiles ist. Econ am 6. Juli 1988. Franz Schmidberger, Generaloberer. Paul Olanier, Generalassistent und Distriktoberer von Frankreich. Franz Josef Mason, Distriktoberer von Deutschland. Edward Black, Distriktoberer von Großbritannien. Anthony Esposito, Distriktoberer von Italien. Alain Laurent, Regens des Seminars von Econ, Schweiz. Jean-Paul André, Regens des Seminars von Flavigny, Frankreich. Paul Natterer, Regens des Seminars von Salzkofen, Deutschland. Andrés Moreo, Regens des Seminars von La Reja, Argentinien. William Walsh, Regens des Seminars von Holy Cross, Australien. Michel Simoulin, Rektor des Institut Universitaire Saint-Pédis, Paris. Patrice Laroche, Subregens des Seminars von Econ. Philippe François, Oberer des Autonomen Hauses für Belgien und Luxemburg. François Lenné, Distriktoberer der Vereinigten Staaten. Jacques Émilie, Distriktoberer von Kanada. Jean-Michel Faure, Distriktoberer von Mexiko. Gerard Hogan, Distriktoberer von Australien und Neuseeland. Roland de Merode, Oberer des Autonomen Hauses für die Niederlande. Georg Pfluger, Oberer des Autonomen Hauses für Österreich. Guillaume de Villiers, Oberer des Autonomen Hauses für Spanien. Philippe Pazat, Oberer des Autonomen Hauses für Portugal. Daniel Couture, Oberer des Autonomen Hauses für Irland. Patrick Grosch, Oberer des Autonomen Hauses für Gabun. Frank Peake, Oberer des Autonomen Hauses für Südafrika.

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0: Heilige Priestermutterschaft von Jesus, Sehnen, die alle sehen, die Jungfrau Maria und ihr schmerzhaftes und unbeflecktes Herz. Und dir, o unbefleckten Heilige Gottes, gewähren, nehmen wir unsere Zuflucht in dieser Stunde voll Betrinkens für das Menschengeschick. Zu dir rufen wir in diesen beispiellosen Stürmen, die die Kirche bis in den Grundfest erschüttert. Eins hast du zu Füßen des Kreuzes mitgenommen, den Leiden deines göttlichen Sohnes. Wie könntest du dich angesichts des Leidens, eines mystischen Leidens der Kirche heute nicht von Mitleid rühren lassen?
1: Wer der Dienst und der Kommunismus zu ihrer Leistung in solchem Maße bereitet, dass auch die Kirche von ihnen angesteckt wird, der gibt er den ihrem Gehirn der Virus seines falschen Kommunismus zahllose Seelen, in denen er die Heiligen der Einheit im wahren Glauben und der einzige Art des Heils entwendet, den anderen den Weg dahin versperrt.
0: Inmitten so vieler Ruinen und solchen Verrats möge es Gott nach dem Beispiel alter Zeiten gefallen, dies unsere Priesterbruderschaft als eine kleine Kampfgruppe für den Wiederaufbau zu bereiten, ihrer Schwachheit voll bewusst sich heute an dich wendet, um mächtige Jungfrau, um Hilfe der Christen.
1: Angesichts der Größe der uns anvertrauten Aufgabe, ist es aber eher aus ihren eigenen Kräften und wollen uns unter deinen mütterlichen und mächtigen Schutz stellen. O Jungfrau, furchtbar wie ein geordnetes Kriegsherr, denn wir wissen von Anbeginn verheißen, dass du das Haupt der Schlange zertreten bist.
0: Inmitten der uns von allen Seiten bedrohenden Gefahren flehen wir zu Gott, der sich gewürdigt hat, uns zum Dienst an seiner Kirche zu berufen. Er möge diese, unsere Berufung, huldvoll durch dich besiegeln, du Arche des Bundes.
1: Der Seher von uns steht ein Lob und ein Lob uns zu nehmen. Werfen wir uns heute, unbefleckte Heilige Jungfrau, vor deinem Thron der Gnade nieder und erbitten dich in dir, Christi, deines Sohnes zu dir, unseren kleinen Beitrag hinzuzufügen. Ja. Wir weihen dir deshalb und widerruf dich unter der besonderen Liebe deines schmerzhaften und unbefleckten Herzens, unser Priesterbruderschaft St. Jesus des Zehnten, mit ihren Priestern, Seminaristen, Brüdern und Schwestern, Moralaten und Erzieherinnen, ihrer ganzen geistlichen Familie.
0: Damit du von nun an Eigentümerin unserer Bruderschaft seiest, bringen wir dir in Form einer Schenkung in deine Hand für immer unser Eigentum und unsere Häuser dar und übergeben sie dir, damit sie wahrhaft dein seien.
1: Uns selbst übergeben und weihen wir dir ganz mit Leib und Seele, damit du nach deinem Wohlgefallen über uns verfügest. Auch die uns anvertrauten Seelen übergeben wir dir, damit du sie unter deinem mütterlichen Schutz behütest. Endlich empfehlen und überlassen wir dir unser Apostolat, damit es von nun an dein Apostolat sei, O Königin der Apostel.
0: Da unsere Bruderschaft also nunmehr dein Eigentum ist, so halte du sie fest, du Dom Davids, damit sie niemals vom rechten Weg abirren kann. Bewahre, o getreue Jungfrau, jedes einzelne ihrer Mitglieder in unerschütterlicher Verbundenheit zu ihr. Erhalte unseren Glauben jungfräulich rein, o reinste Jungfrau, die du die Macht empfangen hast, alle Häresien auf der ganzen Welt zu überwinden. Erhalte, o Gnadenvolle der Kirche, das Messopfer nach dem alten, ehrwürdigen und gnadenbringenden römischen Ritus und bewahre uns in unerschütterlicher Treue zu ihm. Lass, o Königin aller Heiligen, mitten unter uns die Heiligkeit des Priestertums, des Ordenslebens und der Familien erblühen.
1: Der Hüter und Mutter der göttlichen Gnade, unsere Bruderschaft als seine Frucht bringenden, in aller ewigen Zeit der Heiligen, katholischen und römischen Kirche. Erflehe uns, o Mutter der Kirche, die Gnade der drei ewigen Gläubigen und auch alle Werkzeuge in der Hand Gottes zu werden, um so viele Seelen wie möglich zu retten, damit wir alle erkennen, dass du, o göttliche Jungfrau, unsere Gebete erhört hast. Sende uns hier der viele Arbeiter, der wirklich Herr der Erde in seine Erde beruft.
0: Gewähre uns endlich, o Mutter des ewigen hohen Priesters, die Gnade an der Erneuerung des katholischen Priestertums und dadurch am Aufleuchten der priesterlichen Seele Christi mitzuwirken, deren strahlender Glanz schließlich sein Reich über die Menschen, die Familien und die Nationen ausbreiten und befestigen wird.
1: Im Vertrauen darauf, Apostel Jesu und Maria zu sein, geloben wir, o Königin der Märtyrer und Bekenner, bis zu unserem letzten Atemzug mit all unseren Kräften darauf hinzuarbeiten, alles in Christus zu erneuern, sein Reich

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1: Amen.
0: Gebet zum heiligen Josef in die Kirche. Zu dir, seliger Josef, nehmen wir in der Trübsal unsere Zuflucht. Wir haben deine heilige Braut um ihre Hilfe angerufen und bitten wir auch dich vertrauensvoll um deinen väterlichen Schutz. Um der Liebe willen, die dich mit der unbefleckten Jungfrau und Gottesmutter verbunden hat, um der väterlichen Liebe willen, mit der du das Jesuskind empfangen hast, bitten wir dich flehentlich. Schau gütig herab auf die Kirche, die Jesus Christus durch sein Blut sie erworben hat, und komm unseren Nöten durch deine Macht zu Hilfe. Nimm, o fürsorglicher Beschützer der heiligen Familie, die auserwählten Kinder Jesu Christi unter deine Obhut. Lieber euer Vater, halte fern von uns hier die Ansteckung durch Irrtum und Verderbnis. Du starre Beschützer, stellst von Himmel aus näher dich bei in unserem Kampf mit der Macht der Finsternis. Wie du einst den Knaben Jesus aus der höchsten Lebensgefahr gerettet hast, so verteidige jetzt die heilige Kirche Gottes wieder alle Nachstellungen ihrer Feinde und gegen jede Widerwärtigkeit. Jeden aus uns nimm unter deinen ständigen Schutz, dass wir nach deinem Beispiel und mit deiner Hilfe heilig leben, fromm sterben und die ewige Seligkeit im Himmel erlangen.
2: Amen.
0: Herr, schenke uns Priester.
2: Herr,
0: schenke uns heilige Priester.
2: Herr, schenke uns heilige Priester.
0: Herr, schenke uns viele heilige Priester.
2: Herr, schenke uns viele heilige Priester.
0: Herr, schenke uns viele heilige Ordensberufungen.
2: Herr, schenke uns viele heilige Ordensberufungen.
0: Herr, schenke uns katholische Familien.
2: Herr, schenke uns katholische Familien.
0: Heiliger Pius XI.
2: Bitte für uns.
0: Heiliger Ignatius.
2: Bitte für uns.

0: wie zur Sühne für die Gottes- und Heiligenlästerung. Gott sei gepriesen.
1: Gott sei gepriesen.
0: Gepriesen sei sein heiliger Name.
1: Gepriesen sei sein heiliger Name.
0: Gepriesen sei Jesus Christus, wahrer Gott und wahrer Mensch.
1: Gepriesen sei Jesus Christus, wahrer Gott und wahrer Mensch.
0: Gepriesen sei der Name Jesus.
1: Gepriesen sei der Name Jesus.
0: Sei sein heiligstes Herz.
1: Gepriesen sei sein heiligstes Herz.
0: Gepriesen sei sein kostbares Blut.
1: Gepriesen sei sein kostbares Blut.
0: Gepriesen sei Jesus im allerheiligsten Sakrament des Altars.
1: Gepriesen sei Jesus im allerheiligsten Sakrament des Altars.
0: Gepriesen sei der Heilige Geist, der Tröster.
1: Gepriesen sei der Heilige Geist, der Tröster.
0: Sei die erhabene Gottesmutter, die allerseligste Jungfrau Maria.
1: Gepriesen sei die erhabene Gottesmutter, die allerseligste Jungfrau Maria.
0: Gepriesen sei ihr heilig und unbefleckte Empfängnis.
1: Gepriesen sei ihr heilige und unbefleckte Empfängnis.
0: Gepriesen sei ihre wunderbare Himmelfahrt.
1: Gepriesen sei ihre wunderbare Himmelfahrt.
0: Gepriesen sei der Name der Jungfrau Mutter Maria.
1: Gepriesen sei der Name der Jungfrau Mutter Maria.
0: Sei der heilige Josef, ihr reinster Bräutigam.
1: Gepriesen sei der heilige Josef, ihr reinster Bräutigam.
0: Gepriesen sei Gott in seinen Engeln und Heiligen.
1: Gepriesen sei Gott in seinen Engeln und Heiligen.

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